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1: Im Süden kann man die Sterne sehen, während im Rest von Deutschland mehr Wolken unterwegs sind. Besonders im Norden regnet's immer wieder und an der Nordsee wird's dazu richtig windig mit Sturmböen. Die Tiefstwerte liegen zwischen 14 und kalten 3 Grad. Der Donnerstag wird im Südwesten richtig gut, Sonne satt und trocken. Im Norden und Osten wird's dagegen ungemütlicher mit mehr Wolken, Regen und vielleicht sogar Gewittern. Die Temperaturen erreichen im Südwesten bis zu 24 Grad, sonst maximal 20 Grad.
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1: Ich bin Joshua Heise. Der CSD-Attentäter Abdul B. hat die Berliner Polizei offenbar gezielt getäuscht. Laut einer Chronologie des Bundesinnenministeriums, die dem Spiegel vorliegt, hatte er in Gesprächen versichert, seinen radikalen Ansichten abgeschworen zu haben. Abgehörte Telefonate weckten trotzdem Zweifel. B. soll konspirativ kommuniziert und Gespräche bei radikalen Inhalten abgebrochen haben. Bei dem Anschlag Ende Juli ist eine Frau gestorben, 31 weitere Menschen sind verletzt worden. Über 50 Medien und Verbände stellen sich vor Gericht hinter CNN, MS Now und Politico. Die drei Medienhäuser hatten Klage eingereicht, nachdem US-Präsident Trump sie wegen angeblicher Falschberichterstattung aus dem Weißen Haus verbannt hatte. In ihrer Klage berufen sie sich auf die im ersten Verfassungszusatz garantierte Presse- und Meinungsfreiheit. Trump selbst rechnet in erster Instanz mit einer Niederlage. Nach dem blamablen WM-Aus startet die Fußballnationalmannschaft unter dem neuen Bundestrainer Jürgen Klopp heute Abend in die Nations League. In Amsterdam ist Erzrivale Niederlande der erste Gegner in der Gruppenphase. Thomas Bremser berichtet.
2: Jürgen Klopp freut sich auf eine emotionale Partie, in der man nur eine Chance habe, wenn man das Spiel als Derby annehme. Für die Spieler heißt das kämpfen, laufen, Vollgas geben. Er selbst spüre eine positive Anspannung vor seinem ersten Spiel. Über die Aufstellung wollte ein gut gelaunter Klopp am Vorabend nichts verraten. Sicher ist, dass Marc-André Ter Stegen im Tor stehen wird. Kapitän Joshua Kimmich rückt vor ins Mittelfeld.

0: Wolken mit Schauern und örtlichen kurzen Gewittern, sonst ist es meist trocken, wenn auch bewölkt. Zum Nachmittag hin klart es im Westen auf, die Höchstwerte liegen zwischen 18 und 23 Grad. Am Freitag bleiben der Osten und Nordosten wolkenverhangen und immer wieder nass, im Südwesten kommt immer mehr die Sonne raus. Zum Wochenende wird es noch einmal spätsommerlich warm.
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0: Ich bin Joshua Heise. Der Bundestag befasst sich heute mit einem neuen Vorstoß zum Thema Organspenden. Eine Gruppe aus verschiedenen Fraktionen bringt einen neuen Entwurf zur Einführung einer Widerspruchsregelung ein. Heißt, jeder Erwachsene, der nicht explizit Nein sagt, gilt nach dem Tod automatisch als Spender. Unterdessen haben knapp 633.000 Menschen sich im zentralen Online-Register für Organspenden hinterlegen lassen. Nach dem Schock eigenständiger Hacking-Attacken durch künstliche Intelligenz haben die Chefs der größten US-amerikanischen KI-Firmen erstmals vor dem UN-Sicherheitsrat vor den Risiken der Technologie gewarnt. Man sei an einem Scheideweg angelangt, sagte OpenAI-Chef Altman vor dem Gremium in New York. Christina Horsten berichtet.
2: KI sei die derzeit größte Sicherheitsherausforderung für die Welt, sagte der Chef des KI-Labors Anthropic, Dario Amodei. Wenn man nicht gut damit umgehe, könne es ein Risiko für die gesamte Menschheit sein. Auch OpenAI-Chef Altman mahnte zu extremer Vorsicht. Beide boten aber auch Lösungsideen an, zum Beispiel Verlangsamung der Entwicklung, Inspektoren, globale Standards und mehr Transparenz.
0: Berlin zieht offenbar seine Pläne für eine Olympia-Bewerbung zurück. Medienberichten zufolge ist das eine Reaktion auf die vergleichsweise schlechte Bewertung des Konzepts durch den Deutschen Olympischen Sportbund. Damit entscheidet sich die Frage, wer deutscher Olympia-Bewerber wird, am Samstag zwischen München und der Region Köln-Rhein-Ruhr.

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0: Deutschlandwetter. Zwischen Nordsee und Alpen startet der Tag zweigeteilt. Vom Nordosten kommt schauerartiger Regen und stürmischer Wind zu uns rein, zieht weiter Richtung Südosten, dort auch dann mit kurzen Gewittern. Von Nordwesten her wird es aber wieder freundlicher und es zeigt sich öfter die Sonne. In Potsdam und Flensburg heute dazu maximal 15 Grad, Nürnberg 16 und Köln maximal 19 Grad.
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0: Ich bin Katrin Steinberger, jetzt das kurze Update für euch. Die Kinderkrankentage sollen offenbar wieder gekürzt werden. Bundesgesundheitsminister Lindemann will die Zahl wieder auf das Niveau vor Corona senken. Das hat er im Bundestag angekündigt. Aktuell können Eltern 15 Tage Kinderkrankengeld pro Kind und Elternteil nehmen, Alleinerziehende 30 Tage. Ab nächstem Jahr soll wieder die alte Regel greifen, 10 Tage pro Jahr und Elternteil für die Betreuung kranker Kinder unter 12 Jahren. K.O.-Tropfen sollen in Zukunft als Waffe eingestuft werden. Das sieht ein Konzept von Bundesjustizministerin Hubig vor. Darüber hat der Bundestag am Abend beraten. Der Einsatz bei Vergewaltigungen oder Überfällen soll mit mindestens 5 Jahren Haft bestraft werden. Parallel sollen Clubs mehr Prävention anbieten. Das Ziel ist, Frauen besser zu schützen. Heute beginnt für Jürgen Klopp die Zeit als Fußball-Bundestrainer so richtig mit einem Topspiel in der Nations League in Amsterdam gegen die Niederlande. Das Team werde alles geben, versprach Klopp am Abend und bremste gleichzeitig auch die Titelerwartungen. Nach dem WM-Flop müsse die Mannschaft das Spiel wie ein Derby annehmen, sonst gäbe es keine Chance. Anstoß ist um 20.45 Uhr.

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1: Deutschlandwetter. Zwischen Nordsee und Alpen startet der Tag zweigeteilt. Vom Nordosten kommt schauerartiger Regen und stürmischer Wind zu uns rein, zieht weiter Richtung Südosten, dort auch dann mit kurzen Gewittern. Von Nordwesten her wird es aber wieder freundlicher und es zeigt sich öfter die Sonne. In Potsdam und Flensburg heute dazu maximal 15 Grad, Nürnberg 16 und Köln maximal 19 Grad.
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1: Ich bin Katrin Steinberger und jetzt das kurze Update für euch. Die Kinderkrankentage sollen gekürzt werden. Das will Bundesgesundheitsminister Lindemann. Für gesetzlich versicherte Eltern, deren Kind unter 12 Jahren krank ist, sollen statt aktuell 15 Tage pro Kind und Elternteil nur noch 10 Tage pro Jahr und Elternteil gelten, an denen sie mit Lohnersatz zu Hause bleiben können. Die Corona-Sonderregel müsse wieder zurückgenommen werden, sagte Lindemann im Bundestag. Weil künstliche Intelligenz heute auch Laien komplexe Schriftsätze ermöglicht, geraten Gerichte immer mehr unter Druck. CSU-Juristen drängen deshalb jetzt auf eine umfassende Justizreform. Es brauche eigene KI-Assistenzsysteme für Justiz und Verwaltung, neue Verfahrensregeln und klare Rechtsrahmen für den Einsatz von KI. Gleichzeitig betonen sie, die richterliche Entscheidung bleibe immer Aufgabe des Menschen. Die Wolfsburgerinnen haben einen riesigen Schritt Richtung Fußball-Europacup gemacht. Sie haben Sturm Graz im Quali-Hinspiel klar mit 6:1 geschlagen. Schon zur Pause stand es 4:0. Die Frauen von Eintracht Frankfurt haben auf Island gespielt und 1:0 gewonnen.
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3: Wunderschönen guten Morgen. Der Vize-Freitag ist schon hier. Das klingt schon gut, ne? So, aber ich weiß, ihr seid ein bisschen müde, deswegen gibt's jetzt gleich Morgengymnastik. Meine Lieben, ihr stellt euch hin, Hände nach oben und dann geht's gleich ab mit Hands up, Baby, Hands up von Ottawan. Ich habe euch gewarnt, ihr bereitet euch schön vor, habt noch ein bisschen Zeit vorher Tasman Archer, The Sleeping Satellite und dann gibt's Gymnastik.

0: So sensationell. Supertramp, die großen Hits hier auf der 80er, 90er Oldie-Antenne, die immer bleiben. Ne? Give a little bit und ich gebe euch jetzt mehr Zeit, mehr Entspannung.
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0: Oh, das ist jetzt so schön. Ich werde mit euch jetzt mitschlummern, weil ich liebe diesen Song. Es ist nicht ein Oldie ohne Worte in dem Sinne, aber man meint, es ist ein Instrumental, weil man versteht den Text gar nicht. Ist aber auch egal. Es war mal ein Werbesong übrigens für Delta Airlines. Gibt's die überhaupt noch? Weiß ich jetzt gar nicht. Und ich kann mich noch an die Delfine erinnern, die dann so hoch springen, wenn ein Flugzeug übers Meer düst. Naja, egal. Auf jeden Fall, jetzt wird geschlummert, Augen zumachen und träumen. 80er, 90er Oldie-Antenne mit Adiemus.

kleinen Lügen des Alltags. Zum Beispiel, hey, ich bin gut drauf. Oder sowas, ne? Ja. Fleetwood Mac, The Little Lies. 80er, 90er, Oldie-Antenne. Ich hoffe, ihr seid gut drauf. Vor allem, wenn ihr heute Namen

0: gefeiert. Ja, da gucken wir wieder drauf. Heute an diesem Donnerstag, der 24. September. Es feiert heute Hermann, Gerhard, Rupert, Virgil. Heißt jemand Virgil?
1: Virgil an die Tafel!
0: Ja, geht auch. Und es feiert heute auch Mercedes.
1: Oh ja. Mercedes, fahr doch bitte mal das Auto in die Garage.
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0: Ganz gefühlvoll geht's zu den Temptations. Motown Sound auf der 80er, 90er Oldie-Antenne. My Girl, schönen guten Morgen.

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8: Das Deutschlandwetter. Zwischen Nordsee und Alpen Regenjacken, aber auch Sonnenbrillenwetter. Schon am Morgen kommt schauerartiger Regen und starker Wind vom Nordosten weiter Richtung Süden voran. Kurze Gewitter sind auch mit dabei. Ansonsten wird es aber vom Nordwesten her freundlicher heute und es zeigt sich öfter die Sonne. In Hamburg heute maximal 15 Grad, Berlin und München jeweils 16 Grad und 19 Grad werden es heute in Köln.
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8: Ich bin Katrin Steinberger. Es ist Donnerstag, kurz vor 6:30. Guten Morgen. Die Kinderkrankentage sollen gekürzt werden. Bundesgesundheitsminister Lindemann will zurück zur Regelung vor Corona. Das hat er jetzt im Bundestag angekündigt. Heißt für Eltern konkret, statt aktuell 15 können sie dann nur noch 10 Tage pro Kind und Eltern teilnehmen, an denen sie mit Lohnersatz zu Hause bleiben können. Union und SPD nähern sich beim Streit um die abschlagsfreie Frührente offenbar einem Kompromiss. Diskutiert wird, dass sie bleiben kann, aber erst nach 46 oder 47 Beitragsjahren. Das berichtet die Bild heute. Außerdem könnte sie auf Berufe mit harter körperlicher Arbeit begrenzt werden, heißt es. Heute beginnt für Jürgen Klopp die Zeit als Fußball-Bundestrainer mit einem Topspiel in der Nations League in Amsterdam gegen die Niederlande. Das Team werde alles geben, versprach Klopp am Abend und bremste gleichzeitig auch Titelerwartungen. Nach dem WM-Flop müsse die Mannschaft das Spiel wie ein Derby annehmen, sonst gäbe es keine Chance, so Klopp. Anstoß ist um 20:45 Uhr zu sehen bei RTL.

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1: Drei ganz feine 80er habe ich jetzt für euch. Frank Sinatra. Richtig, das waren 80er. New York, New York. Kommt gleich nach Hard. Und

Studio, Phil Collins hier auf der 80er, 90er Oldie-Antenne. Schönen guten Morgen heute am 24. September. Oh, in 3 Monaten, was ist da? Heiligabend. Und da liefert uns Phil Collins sogar ein entsprechendes Weihnachtsgeschenk. Ihr kennt vielleicht noch sein erstes Album, In the Air Tonight, Riesenhit gewesen bei Face Value, so heißt das Album. Und das kommt jetzt neu auf den Markt. So richtig glitzernd mit Dolby Atmos 5.1 Sound, Stereo, alles mögliche abgemischt, inklusive Audio, Blu-ray, was weiß ich. Also guckt euch mal dieses Päckchen an, wenn ihr es irgendwo sehen solltet. Und wenn ihr dann Phil Collins Fans seid, ja, aber hallo, dann liegt das wirklich unter dem Weihnachtsbaum wahrscheinlich. Ne? Schönen guten Morgen. Das hier ist Michael Jackson und der weckt uns jetzt auch ein bisschen angenehm. Das ist schön. Genießt diesen Start in diesen heutigen Donnerstag.

Morgen. Oh, die großen Klassiker hier auf der 80er, 90er Oldie-Antenne. Status Quo und Whatever You Want. Ha. So, jetzt gibt's Musik aus Österreich, meine Lieben. No, bitte. Der Bankenüberfall. Die erste allgemeine Verunsicherung auf der 80er, 90er Oldie-Antenne. Habt einen guten Start in den Donnerstag.

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10: Deutschlandwetter. Zwischen Nordsee und Alpen startet der Tag zweigeteilt. Vom Nordosten kommt schauerartiger Regen und stürmischer Wind zu uns rein, zieht weiter Richtung Südosten, dort auch dann mit kurzen Gewittern. Von Nordwesten her wird es aber wieder freundlicher und es zeigt sich öfter die Sonne. In Potsdam und Flensburg heute dazu maximal 15 Grad, Nürnberg 16 und Köln maximal 19 Grad.
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10: Ich bin Katrin Steinberger und jetzt das kurze Update für euch. Die Kinderkrankentage sollen offenbar wieder gekürzt werden. Bundesgesundheitsminister Lindemann will die Zahl wieder auf das Niveau vor Corona senken, hat er im Bundestag angekündigt. Aktuell können Eltern 15 Kinderkrankentage pro Kind und Elternteil nehmen, alleinerziehende 30. Ab nächstem Jahr soll wieder die alte Regel gelten, dann wären es wieder 10 Tage. Heute steht im Bundestag ein neuer Entwurf zur Organspende auf der Tagesordnung. Eine fraktionsübergreifende Gruppe schlägt eine Widerspruchslösung vor. Wer also nicht explizit Nein sagt, gilt nach dem Tod automatisch als Spender. Damit sollen mehr Organe für Transplantationen zur Verfügung stehen. Aktuell haben sich knapp 633.000 Bürger im zentralen Online-Register für Organspenden eingetragen. Zwei deutsche Produktionen sind für einen internationalen Emmy nominiert. Chancen haben die True Crime Doku Der talentierte Mr. F und die Animationsserie Lenas Hof. Die International Emmys sind der bedeutendste US-Fernsehpreis für Produktionen aus dem Ausland. Verliehen werden die Preise Ende November in New York. Insgesamt sind Beiträge aus 22 Ländern in 16 Kategorien nominiert.
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11: Und jeder Morgen hat so seinen eigenen Duft. Zum Beispiel Kaffee, ganz wichtig. Und jetzt Popcorn. Die neuen Kinofilme sind da. Das machen wir gleich. Bleibt bei.

0: 80er, 90er, Oldie-Antenne. Schönen guten Morgen mit Depeche Mode und Enjoy the Silence. Ja, die Ruhe, die können wir aber nicht genießen. Nicht im Kino. Nee, diese Woche kommt nämlich Brad Pitt auf die Leinwand. Und er ist in der Wildnis, in der eisernen Wildnis. So heißt der Film Heart of the Beast. Oh ja, da hat er einiges zu erledigen. Ansonsten gibt's eine Heldentruppe, die zurückkommt, und zwar für Ältere. Die Avengers Endgame Extended. Mein Kollege Ronny Thorau möchte aber andere Kulthelden vorstellen.
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2: Mir wurde mein Geld geklaut.
3: Müssen wir die Polizei rufen?
2: Nein, das geht nicht.
1: Die Neuauflage des Kinderbuchklassikers punktet mit erfrischenden und vielfältigen Kinderdarstellern.
2: Der Typ ist ein Profi. Also müssen wir es auch profimäßig angehen.
3: Wie Detektive.
4: Und Detektivinnen.
1: Und mit einem rund erneuerten Blick auf Berlin. Samt E-Rollern, Mietenexplosion, Instagram-Look und moderner Jugendsprache.
4: Oh shit, ich hab Downtime. Ich kann das hacken. Dauert aber einen Moment.
0: Viel Spaß auf jeden Fall im Kino mit Emil und die Detektive. 80er, 90er Oldie-Antenne, jetzt auch mit Filmmusik aus White Nights, die Nacht der Entscheidung. Da kam das hier vor. Lionel Richie und sein Hit heißt

sensationell. Wir wecken euch mit den großen Klassikern. Hier auf der 80er, 90er Oldie-Antenne aus dem Jahr 67, was? The Monkees und I'm a Believer. Ich sag's euch, ich wecke euch jetzt heute an diesem 24. Dezember, hätte ich beinahe gesagt. Um Gottes Willen, nein, in 3 Monaten ist erst Weihnachten. Ja, Heiligabend, 24. September. So viel Zeit muss sein. Auf jeden Fall wecke ich euch gleich mit dem Mixtape, mit dem 80er Mixtape um 20:30. Und da sind so tolle Perlen drin. Ich sag's euch, ihr werdet Spaß haben. Und jetzt auch mit den 90ern. Schönen guten Morgen, hier ist die Lighthouse Family.

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2: Deutschlandwetter. Zwischen Nordsee und Alpen Regenjacken, aber auch Sonnenbrillenwetter. Schon am Morgen kommt schauerartiger Regen und starker Wind vom Nordosten weiter Richtung Süden voran. Kurze Gewitter sind auch mit dabei. Ansonsten wird es aber vom Nordwesten her freundlicher heute und es zeigt sich öfter die Sonne. In Hamburg heute maximal 15 Grad, Berlin und München jeweils 16 Grad und 19 Grad werden es heute in Köln.
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2: Ich bin Katrin Steinberger. Heute ist Donnerstag. Wir haben es kurz vor 7:30. Guten Morgen. Wenn Kinder krank werden, können Eltern im Moment pro Person, Kind und Jahr 15 Tage fast voll bezahlt als Kinderkrankentage freinehmen. Das will Bundesgesundheitsminister Lindemann ändern, hat er im Bundestag angekündigt. Die 15 Tage waren zu Corona eingeführt worden. Jetzt will Lindemann wieder zur ursprünglichen Regelung zurück. 10 Tage pro Kind und Elternteil. Denn die Corona-Regelung läuft aus und soll nicht mehr verlängert werden. Wie kann der Führerschein günstiger werden? Das ist heute Thema im Bundestag. Die Abgeordneten beschäftigen sich zum ersten Mal mit einem neuen Gesetz dazu. Das umfasst weniger Theoriefragen, weniger Sonderfahrten, mehr Training im Simulator. Und nach österreichischem Vorbild könnten Fahrschüler schon während der Ausbildung mit erfahrenen Verkehrsteilnehmern wie ihren Eltern üben. Die Wolfsburgerinnen haben einen riesigen Schritt Richtung Fußball-Europacup gemacht. Sie haben Sturm Graz im Quali-Hinspiel klar mit 6:1 geschlagen. Schon zur Pause stand es 4:0. Die Frauen von Eintracht Frankfurt haben auf Island gespielt und 1:0 gewonnen.
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7: Ihr werdet Spaß haben. Das weiß ich jetzt schon. Mit Road to Nowhere von den Talking Heads beginnt mit einem A Cappella Gospelchor. Und David Byrne von den Talking Heads wollte die Sinnlosigkeit damit feiern. Annie Lennox hier mit den Eurythmics hatte schon die Antwort. When Tomorrow Comes. Und danach setze ich euch noch Bob Marley, The Buffalo Soldier, 80er, 90er, Oldie-Antenne mit dem 80er-Mixtape

0: 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Bob Marley. Und Buffalo Soldier hat das kurz vor seinem Tod geschrieben und nicht mehr mitbekommen, dass es in den Charts gelandet ist. 80er, 90er Oldie Antenne. Jetzt, meine Lieben, wird weiter gesungen.
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2: Moin Sascha.
3: Moin.
2: Hast du dir ein Plätzchen gesucht, um jetzt laut mitzusingen?
3: Ja, das habe ich getan. Ich hoffe, mich hört hier keiner.
2: Was eigentlich schade ist, ne? Steckt ja an, so mitsingen.
3: Ja, doch. Vielleicht stimmen wir nachher das Ganze nochmal an hier im Büro, ja.
2: Guck mal, den hier musst du weitersingen. Achtung.
3: Born to be alive.
2: Born to be alive. Yeah! Der ist ein absoluter Partykracher.
3: Ja, sehr gut. Hervorragend. Ich freue mich. Danke.
2: So, und jetzt singt ihr den aber bitte alle nochmal laut irgendwie im Büro.
3: Das werden wir machen.
2: Er kommt jetzt nämlich im Ganzen. Patrick Hernandez, Born to be Alive, 80er, 90er, Uli Antenne.

Sensationsnummer von Alanis Morissette, die 90er auf der 80er, 90er Oldie-Antenne. Und ironic, heute der 24. September, ein Donnerstag, schönen guten Morgen. Wie hat denn euer Frühstück geschmeckt heute Morgen? Oh, gleich so gut. Das ist schön. Hier ist Cock Robin, The Promise You Made. Und danach geht's zu einem Sommerhit. Wirklich, Enrique Iglesias, lege ich euch gleich auf. Bleibt bei uns. 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
3: Das Deutschlandwetter quer durchs Land, heute zwei Seiten. Nach Osten hin nass und windig, sonst von Nordwesten her heute wieder öfter Sonne. Im Laufe des Tages zieht schauerartiger Regen mit Bögen Wind vom Nordosten in den Südosten. Dort sind auch kurze Gewitter mit dabei. In Lübeck heute maximal 14 Grad, 16 Grad in Dresden, 18 Grad in Bochum und in Mannheim geht es auf 19 Grad. Morgen gibt es im Nordosten einen recht windigen Sonne-Wolken-Mix und sonst deutlich mehr Sonne wieder.
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3: Ich bin Katrin Steinberger und jetzt das kurze Update für euch. Der Führerschein soll günstiger werden, das hat die Bundesregierung angekündigt. Heute beraten die Abgeordneten über das neue Gesetz dazu. In der Theorie soll der Fragenkatalog gekürzt werden, in der Praxis sind weniger Sonderfahrten geplant. Mehr Fahrsimulatoren und die sogenannte Laienausbildung sollen zusätzlich dafür sorgen, dass Fahrschüler schon mit erfahrenen Fahrern, wie zum Beispiel ihren Eltern, üben können. Die Chefs der größten US-KI-Firmen haben im UN-Sicherheitsrat gewarnt, und zwar vor den Risiken der künstlichen Intelligenz. OpenAI-Chef Altman hat sich dafür ausgesprochen, die Entwicklungen zu drosseln. Außerdem brauche es internationale Regeln. Ein Vorfall in der Nacht unterstreicht die Warnung. Eine KI von OpenAI hatte unkontrolliert ein australisches Regierungsportal gehackt. Die deutsche Fußballnationalmannschaft startet heute mit Jürgen Klopp als neuen Bundestrainer in die Nations League. Auftaktgegner ist in Amsterdam die Niederlande. Klopp erwartet ein emotionales Spiel mit Derby-Charakter und fordert von seinen Spielern Einsatz und Tempo. Anpfiff ist um 20.45 Uhr. Zu sehen ist das Spiel bei RTL.
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4: Die Tage werden kürzer, die Nächte länger. Wir sind im Herbst und da kann man sich einkuscheln zu Hause oder man geht ein bisschen weg, vielleicht ins Kino. Und da duftet es auch wieder nach Popcorn, haben Nachos in der Hand und da werden wir gleich auf die neuen Kinofilme gucken. Das machen wir nach Madonna, nach Cherry Rafferty und jetzt wird's verrückt. Hier ist Crazy, hier ist Aerosmith.

0: 80er, 90er, Oldie-Antenne. Mit Jerry Rafferty, diesem Riesenklassiker. Er bringt uns den Duft aus der Bäckergasse nach Hause. In der Baker Street, da riecht's nach Brötchen und frischem Brot. Nein, es riecht nach Popcorn jetzt natürlich, weil es ist Donnerstag, es laufen neue Kinofilme an. Zum Beispiel die Kulthelden für Kinder, Emil und die Detektive, oder eine Heldentruppe für Ältere, Avengers Endgame Extended. Aber mein Kollege Ronny Thorau, der nimmt uns jetzt lieber mit in die Wildnis.
1: Brad Pitt stürzt in eiserne Wildnis als Special Forces Offizier zusammen mit einem Militärhund in Alaska ab.
2: Das ist Odin. Er ist ein sehr gut ausgebildeter Gefechtsaufklärungshund.
1: Eisige Temperaturen, gefährliche Landschaft, Suche nach Nahrung und Schutz. Der Überlebenskampf bietet jede Menge Abenteuer. Aber auch einiges an Pathos und wandelt auf den Spuren von Leonardo DiCaprio in The Revenant.
2: Ganz ruhig, Kumpel. Ich halte dich.
0: Eiserne Wildnis, The Heart of the Beast mit Brad Pitt, neu im Kino. Danke Ronny, und ich habe für euch hier bei der 80er, 90er Oldie-Antenne jetzt so ein bisschen Espresso für die Ohren, weil halb ist es Musik aus Bella Italia See, und Paul Young ist auch noch dabei mit Zucchero, Senza una Donna.

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1: 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So, und da kommen so viele WhatsApp rein. 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Und ich kann schon mal sagen, wir werden morgen werden wir auf jeden Fall auflösen. Also vielleicht kommt ja heute noch ein ABBA-Song und dann wisst ihr, was zu tun ist. Und morgen dann, ja, wird der Flieger voll gemacht, so ungefähr. Schönen guten Morgen.
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1: Auf den freue ich mich schon den ganzen Morgen. Wirklich. Sensationell. Die 60s. Benny King und Stand By Me. Der Riesenklassiker auf der 80er, 90er, Oldie Antenne. Oh, habt einen guten Start.

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9: Deutschlandwetter. Zwischen Nordsee und Alpen Regenjacken, aber auch Sonnenbrillenwetter. Schon am Morgen kommt schauerartiger Regen und starker Wind vom Nordosten weiter Richtung Süden voran. Kurze Gewitter sind auch mit dabei. Ansonsten wird es aber vom Nordwesten her freundlicher heute und es zeigt sich öfter die Sonne. In Hamburg heute maximal 15 Grad, Berlin und München jeweils 16 Grad und 19 Grad werden es heute in Köln.
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9: Ich bin Katrin Steinberger. Es ist kurz nach 8:30 am Donnerstag. Guten Morgen. Union und SPD verhandeln über Änderungen bei der Rentenreform und da scheint es einen Kompromiss zu geben. Die abschlagsfreie Rente nach 45 Beitragsjahren soll laut Bild offenbar doch bleiben. Allerdings könnte die erforderliche Beitragsdauer auf 46 oder 47 Jahre erhöht werden. Alternativ wird diskutiert, nur bestimmten Berufsgruppen den vorzeitigen Renteneintritt ohne Abschläge zu ermöglichen. Heute steht im Bundestag ein neuer Entwurf zur Organspende auf der Tagesordnung. Eine fraktionsübergreifende Gruppe schlägt eine Widerspruchslösung vor. Wer also nicht explizit Nein sagt, gilt nach dem Tod automatisch als Spender. Damit sollen mehr Organe für Transplantationen

0: Plantationen zur Verfügung stehen. Aktuell haben sich knapp 633.000 Bürger im zentralen Online-Register für Organspenden eingetragen. Zwei deutsche Produktionen sind für einen internationalen Emmy nominiert. Chancen haben die True-Crime-Doku Der talentierte Mr. F und die Animationsserie Lenas Hof. Die International Emmys sind der bedeutendste US-Fernsehpreis für Produktionen aus dem Ausland. Verliehen werden die Preise Ende November in New York. Insgesamt sind Beiträge aus 22 Ländern in 16 Kategorien nominiert.
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4: Ich bringe euch gleich ein bisschen Oktoberfeststimmung nach Hause mit der Spider-Murphy-Gang. Skandal im Sperrbezirk, meine Lieben, kommt gleich. Könnt ihr laut mitsingen. Stars und 45 haben wir auch. Ein Nummer 1 in den 80ern. Und hier ist Kylie Minogue. I should be so lucky. 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

0: Der Partykracher hier im 80er Mixtape um halb auf der 80er, 90er Olian Tennis bei The Murphy Gang, ne? Skandal im Sperrbezirk und die Spiders, die waren diese Woche nicht nur im Radio, sondern auch live auf der Wiesn unterwegs beim Oktoberfest in München als Überraschungsgast. Das ist ja überhaupt Überraschungsgastsaison, ne? Heidi Klum war da schon, Andreas Gabayé, Patrick Lindner, Arnold Schwarzenegger, alle haben schon mal das Mikro ergriffen. Aber am Dienstag in dieser Woche bei einer Firmenwiesn, einer großen Versicherung in einem Riesenzelt, da kam dann endlich die naheliegendste Überraschung überhaupt. Da standen sie dann auf der Bühne, die Spiders, und rockten das Ding und alle waren natürlich begeistert. Ja, bei den vorhergehenden Events, also im letzten und vorletzten Jahr, da war schon Mickey Krause da und Heino. Das sorgte für ein bisschen Kontroverse, ja, aber diesmal war alles gut. 80er, 90er Oldie-Antenne. Schönen guten Morgen, wer auch auf der Bühne steht, in Düsseldorf. Ab morgen, das sind die Backstreet Boys für 10 wunderbare Konzerte. Und jetzt bei uns im Radio, I Want It That Way.
1: Yeah, yeah, yeah.
0: 80er, 90er Oldie-Antenne. Habt einen guten Start.

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Ganz wild dreht sich die Spiegelkugel hier bei der 80er, 90er Oldie-Antenne. Boney M. Und Daddy Cool, es ist 8 Minuten vor 9. Schönen guten Morgen. Wollt ihr exklusiv diesen Mann hier

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11: Das Deutschlandwetter quer durchs Land, heute zwei Seiten. Nach Osten hin nass und windig, sonst von Nordwesten her heute wieder öfter Sonne. Im Laufe des Tages zieht schauerartiger Regen mit Bögen Wind vom Nordosten in den Südosten. Dort sind auch kurze Gewitter mit dabei. In Lübeck heute maximal 14 Grad, 16 Grad in Dresden, 18 Grad in Bochum und in Mannheim geht es auf 19 Grad. Morgen gibt es im Nordosten einen recht windigen Sonne-Wolken-Mix und sonst deutlich mehr Sonne wieder.
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11: Ich bin Katrin Steinberger und jetzt das kurze Update für euch. Union und SPD nähern sich beim Streit um die abschlagsfreie Frührente offenbar einem Kompromiss. Diskutiert wird, dass sie bleiben kann, aber erst nach 46 oder 47 Beitragsjahren. Das berichtet die Bild heute. Außerdem könnte sie auf Berufe mit harter körperlicher Arbeit begrenzt werden, heißt es. Weil künstliche Intelligenz heute auch Laien komplexe Schriftsätze ermöglicht, geraten Gerichte immer mehr unter Druck. CSU-Juristen drängen deshalb jetzt auf eine umfassende Justizreform. Es brauche eigene KI-Assistenzsysteme für Justiz und Verwaltung, neue Verfahrensregeln und klare Rechtsrahmen für den Einsatz von KI. Gleichzeitig betonen sie, die richterliche Entscheidung bleibe immer Aufgabe des Menschen. Heute beginnt für Jürgen Klopp die Zeit als Fußball-Bundestrainer so richtig mit einem Topspiel in der Nations League in Amsterdam gegen die Niederlande. Das Team werde alles geben, versprach Klopp am Abend und bremse gleichzeitig auch die Titelerwartungen. Nach dem WM-Flop müsse die Mannschaft das Spiel wie ein Derby annehmen, sonst gäbe es keine Chance. Anstoß ist um 20.45 Uhr.
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13: An der Nordsee pfeift ein bisschen der Wind, ne? Im Südwesten, da scheint schon wieder die Sonne. Sommerlich würde ich es nicht mehr nennen, aber spätsommerlich. Ja, Deutschland kann sich einfach nicht einigen, ne? Welche Jahreszeit jetzt so dran ist. Uns doch egal. Drinnen ist einfach eine wunderbare Playliste und die kennt nur eine Wetterlage, gute Laune bei der Arbeit. So, Kaffee an, Ohren auf, los geht's mit The Farm All Together Now. Das werde ich euch auflegen. Dann geht's schön zurück in die 60s mit den Moody Blues, Nights in White Satin, The Bittersweet Symphony habe ich für euch. Bisschen Erotik ist auch mit drin, mit Sexual Healing. Und wir starten, klingt auch so ein bisschen erotisch, ist es aber nicht, auch so, so bluesig. Ne? Hier ist Eleanor Miles, The Black Velvet. 80er, 90er Oldie-Antenne mit den 9 nach 9.

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10: Das ist ja auch schon so ein riesen Partykracher geworden mittlerweile. Ricky Poveri, legt man das auf, dann geht's aber ab auf der Tanzfläche. Vielleicht bei euch auch im Büro. Sarape Kitty Yamo. Das 80er Mixtape um halb. Habt viel Spaß.

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1: Ja, das tut ihr. Ja, Christy Berg, Don't Pay the Ferryman, der letzte hier beim 80er Mixtape um halb auf der 80er, 90er Oldie Antenne. Und Christy Berg ist ja nächstes Jahr wieder unterwegs. Er kommt wieder auf große Tour. 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
3: Moin, Michael.
4: Moin.
3: Wie sieht's bei dir aus mit Gesangskünsten?
4: Ich singe gerne mal unter der Dusche und singe auch gerne mal beim Radio mit. Aber für professionelles Singen hat's nicht gereicht.
3: Das beurteilen wir jetzt mal. Es muss nicht schön sein. Hauptsache, der Text stimmt.
4: Okay.
3: Geht los.
4: It must have been love, but it's over now.
3: Wow.
4: It must have been good.
3: But I lost it somehow. It must have been.

0: richtig.
1: Vielen Dank.
0: Das ist einer meiner Lieblingssongs.
1: Ja, aus dem Film, ne? Pretty Woman.
0: Ja, so schön. Deswegen hören wir ihn jetzt auch einfach im Ganzen, finde ich.
1: Super, danke euch.

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9: Das Deutschlandwetter ist wechselhaft. Alles dabei heute Regen, Wind und zwischendurch Sonne. Der Regen zieht mit böig starkem Wind vom Nordosten in den Südosten, dort dann auch mit kurzen Gewittern. Sonst kommt von Nordwesten her öfter die Sonne durch. Höchstwerte heute Oldenburg und Ulm 18 Grad, Aachen 17 und Dessau-Roßlau 16 Grad. Morgen gibt's im Nordosten einen windigen Sonne-Wolken-Mix, sonst deutlich mehr Sonnenschein.
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9: Ich bin Cordula Senft. Jetzt das kurze Update für euch. Wie kann der Führerschein günstiger werden? Der Bundestag beschäftigt sich heute mit einem neuen Gesetz dazu. Zum Beispiel soll es weniger Theoriefragen und weniger Sonderfahrten geben, dafür mehr Training am Simulator. Und Fahrschüler sollen auch schon während der Ausbildung zum Beispiel mit ihren Eltern üben können. Die US-Regierung muss die Journalisten der Sender CNN, MS Now und des Nachrichtenportals Politico wieder ins Weiße Haus lassen. Präsident Trump hatte ihnen das vor ein paar Tagen verboten, weil ihm ihre Berichterstattung nicht gefällt. Ein Bundesrichter hat dieses Verbot jetzt in einer Eilentscheidung wieder aufgehoben. Wegen einer Drohnensichtung am Hauptstadtflughafen Berlin-Brandenburg ist der Flugbetrieb gestern Abend vorübergehend eingestellt worden. Für 45 Minuten gab es am BER keine Starts und Landungen. Flugpassagiere mussten Verspätungen und Umleitungen hinnehmen. Gegen 21 Uhr wurde die Sperre wieder aufgehoben. Eine Drohne wurde nicht mehr gesichtet.
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11: So eine tolle Playlist jetzt für euch, für eure Arbeit. Mit Terry Checks, Seasons in the Sun, so ein schöner Klassiker. Ich habe die Communards für euch, Sophie B. Hawkins. Mit Joan Jett and the Blackhearts trommeln wir uns durch diesen Vormittag. Und wir beginnen mit diesen beiden Gallagher-Brüdern. Das ist ja wieder ein Hype. Nächstes Jahr kommen Oasis wieder nach Deutschland. 2., 3. Juli, 6. Juli vielleicht auch. Münchner Allianz Arena. Die Karten werden eher zu Beginn verlost, also ein Code wird verlost. Auch da bitte aufpassen, da gibt's schon wieder Betrügereien. Oh, da darf man nicht drauf reinfallen. Auf die 10 nach 10 fallt ihr bestimmt nicht rein. Hier ist Wonderwall auf der 80er, 90er Oldie-Antenne.

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4: Und wir feiern jetzt dieses Jahrzehnt. Und zwar wortwörtlich. Hier ist Kool & The Gang und Celebration der Nacht, Glenn Medeiros. Und Billy Idol habe ich auch. Oh, sensationell.

Ja, nichts mehr hot in the city. Es ist Herbst, aber es macht nichts. 80er Mixtape um halb hier auf der 80er, 90er Oldie-Antenne. Billy Idol und Hot in the City. So, das war's. Schwabenmeder ist raus. Ich übergebe dieses Mikrofon an die wunderbare Evi Ott. Jetzt ab 11 ist sie bei euch und morgen früh ab 6, dann möchte ich euch wieder wecken. Seid ihr mit dabei? Das ist gut, denn ich möchte bei euch sein. I only wanna be with you. Was für eine Überleitung zu Bay City Rollers.

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14: Das Deutschlandwetter ist wechselhaft. Alles dabei heute Regen, Wind und zwischendurch Sonne. Der Regen zieht mit böig starkem Wind vom Nordosten in den Südosten, dort dann auch mit kurzen Gewittern. Sonst kommt von Nordwesten her öfter die Sonne durch. Höchstwerte heute Oldenburg und Ulm 18 Grad, Aachen 17 und Dessau-Roßlau 16 Grad. Morgen gibt's im Nordosten einen windigen Sonne-Wolken-Mix, sonst deutlich mehr Sonnenschein.
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14: Ich bin Cordula Senft. Jetzt das kurze Update für euch. Jetzt ist es offiziell. Berlin zieht seine Bewerbung für Olympia zurück. 2 Tage vor der Entscheidung, mit wem Deutschland ins Rennen gehen will. Am Samstag entscheidet ja der Deutsche Olympische Sportbund. Nach der Absage Berlins bleiben als Anwärter für Olympische Spiele in den Jahren 2036, 2040 und 2044 nur noch München und Köln-Rhein-Ruhr. Der frühere amerikanische Hollywood-Produzent Harvey Weinstein ist ein weiteres Mal zu einer langen Haftstrafe verurteilt worden. 15 Jahre wegen eines schweren Sexualverbrechens, wie US-Medien berichten. Der 75-jährige einstige Filmmogul sitzt schon seit Jahren im Gefängnis wegen anderer Sexualstraftaten an Schauspielerinnen oder jungen Assistentinnen. Sein Fall hatte weltweit die MeToo-Bewegung ausgelöst. Mit der deutschen Wirtschaft geht's wieder bergauf. Sie könnte deutlich stärker wachsen als bisher angenommen. Führende Forschungsinstitute verdoppeln in ihrer Herbstprognose die Wachstumserwartung für das laufende Jahr auf 1,3%. Im Frühjahrsgutachten waren sie noch von 0,6% ausgegangen. Auch für nächstes Jahr wird ein Wachstum von 1,1% erwartet.
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16: Schönen Donnerstag, ihr Lieben.
17: Ich würde mir oder uns gerne die Fahne zurückholen, wenn ich ganz ehrlich bin. Ich möchte, dass, wenn man sie schwingt, dass niemand denkt, was mit dir nicht in Ordnung.
16: Bundestrainer Jürgen Klopp, heute Abend geht's mit seiner DFB-Elf in der Nations League gegen die Niederlande an Pfiff 2045. Kommt gut durch den Vormittag, jetzt mit Black, Wonderful Life.

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1: Jawoll, Steve Winwood mit Valerie. Eurythmics, Love is a Stranger. Da geht die Lautstärke auch nochmal nach oben. Und Elton John für euch, I'm Still Standing. Ganz viel Spaß.

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1: So muss es klingen, wenn wir ein Kultjahrzehnt abfeiern, das 80er Mixtape mit Steve Winwood auf der 80er, 90er Oldie-Antenne. Grauer Hoodie von Rocky, gleich bei Survivor, Eye of the Tiger. Davor sind wir voll auf Kuschelkurs mit All Four.

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15: Das Deutschlandwetter ist wechselhaft. Alles dabei heute Regen, Wind und zwischendurch Sonne. Der Regen zieht mit böig starkem Wind vom Nordosten in den Südosten, dort dann auch mit kurzen Gewittern. Sonst kommt von Nordwesten her öfter die Sonne durch. Höchstwerte heute Oldenburg und Ulm 18 Grad, Aachen 17 und Dessau-Roßlau 16 Grad. Morgen gibt's im Nordosten einen windigen Sonne-Wolken-Mix, sonst deutlich mehr Sonnenschein.
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15: Ich bin Cordula Senft. Jetzt das kurze Update für euch. Mehr Verkehrsunfälle, weniger Tote und Verletzte, so ist die Bilanz im ersten Halbjahr in Deutschland. So stieg die Zahl der Unfälle im Straßenverkehr laut Statistischem Bundesamt im Vergleich zum Vorjahreszeitraum um 2,6% auf 1,26 Millionen. 122 Menschen kamen dabei ums Leben, ein Rückgang von 9%. Auch die Zahl der Verletzten ging um 4,2% zurück. Im Bundestag geht es heute um das wichtige Thema Organspenden. Es gibt einen neuen Anlauf zur sogenannten Widerspruchslösung. Die sieht vor, dass jeder automatisch Organspender ist, außer er widerspricht zu Lebzeiten. Bisher ist es andersherum. Da muss sich jeder aktiv bereit erklären, dass er nach dem Tod seine Organe spenden möchte. Jetzt ist es offiziell. Berlin zieht seine Bewerbung für Olympia zurück. Zwei Tage vor der Entscheidung, mit wem Deutschland ins Rennen gehen will, sagte Berlins noch regierender Bürgermeister Wegener, Berlin habe nicht verdient, abgewatscht zu werden. Wegen der schwierigen Regierungsbildung könne Berlin gerade nicht bieten, was die Verbände verlangen, nämlich politische Stabilität. Damit sind nur noch München und Köln-Rhein-Ruhr im Rennen.
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1: Krass, wie Finger bei manchen über die Klaviertasten fliegen können. Roy Bittan heißt der Intro-Zauberer von Meat Loaf's I Would Do Anything for Love. Jetzt für euch zur Mittagspause.

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3: Auch im 80er Mixtape gibt es sie, ABBA-Hits, die euch zur Voyage Show nach London bringen. Wenn ihr ihn hört, WhatsApp an die 0800 339 2000. Wir starten davor mit ihm, Herbert Grönemeyer, Kinder an die Macht.

sich einer an der Soundeffekt-Taste ausgetobt. MC Micah G und DJ Sven. Holiday Rap mit ganz viel Neon im Gesicht und in den Klamotten. Das 80er Mixtape für euch immer um halb. Rod Stewart schmust sich gleich an uns ran mit Have I Told You. Davor die, ich finde, coolste Warteschleife ever. Warte mal kurz. Hold the line. Hier ist Toto.

0: ist das eine schöne Aussicht hier vom Schlepplift. Gleich sind wir oben. Sag mal, welche Abfahrt nehmen wir? Die rote links oder traust dich gleich direkt auf die schwarze rechts?
1: Ey, Skifahren ist mein Leben. Wir nehmen... Moment. Da muss ich schnell ran.
0: Spinnst du? Jetzt entscheide ich links oder rechts. Schnell, schnell, wir müssen den Bügel loslassen.
1: Hallo? Ja klar, habe ich kurz Zeit.
2: Gerade jetzt sind die Marktforscher wieder am Start. Sie wollen wissen, wann dreht ihr auf? Wie oft und lang seid ihr dabei? Und welches Radioprogramm bringt euch zum Mitsingen? Also, wenn's bei euch klingelt, geht bitte ran. Danke, dass ihr den Unterschied macht.
1: Danke, hat Spaß gemacht. Ja, tschüss, gerne. Hä? Wo ist er denn jetzt?
3: Ich häng noch am Bügel!
1: Oh.
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0: Das Deutschlandwetter oft wechselhaft heute. Nur im Nordwesten kommt auch mal die Sonne durch. Die Höchstwerte heute in Oldenburg und Ulm 18 Grad, in Aachen 17 Grad und in Dessau-Roßlau 16 Grad.
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0: Ich bin Arno Siegemund, jetzt das kurze Update für euch. Mit der deutschen Wirtschaft geht's wieder bergauf. Sie könnte deutlich stärker wachsen als bisher gedacht. Führende Forschungsinstitute verdoppeln in ihrer Herbstprognose die Wachstumserwartung für das laufende Jahr auf 1,3%. Im Frühjahrsgutachten waren sie noch von 0,6% ausgegangen. Wie kann der Führerschein günstiger werden? Der Bundestag beschäftigt sich heute mit einem neuen Gesetz dazu. Zum Beispiel soll es weniger Theoriefragen und weniger Sonderfahrten geben, dafür mehr Training online und am Simulator. Und Fahrschüler sollen auch schon während der Ausbildung zum Beispiel mit ihren Eltern üben können. Die US-Regierung muss die Journalisten der Sender CNN, MS Now und eines Nachrichtenportals wieder ins Weiße Haus lassen. Präsident Trump hatte ihnen das vor ein paar Tagen verboten, weil ihm die Berichterstattung nicht gefällt. Ein Bundesrichter hat dieses Verbot jetzt in einer Eilentscheidung wieder aufgehoben.
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20: Hallo zusammen, wir lassen den Tiger Tom Jones gleich raus. Ganz viel Liebe gibt's mit Queen, Somebody to Love, auf Nespresso mit Eros Ramazzotti. Schönen Nachmittag wünsche ich euch, Paul Young, jetzt mit Comeback.

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12: Kaum ein Hit baut sich so schleichend schön auf wie der von U2, Where the Streets Have No Name. Shayla and the Black Devotion, wetten, dass der euch bekannt vorkommt. Und eine echte Bank, was fetten Sound angeht, jetzt mit Genesis, Invisible Touch im 80er.

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Songs, wo wir gar nicht wollen, dass sie zu Ende gehen. You Too, Where the Streets Have No Name, im 80er Mixtape für euch. Aber wir sind ja bestens ausgestattet, gleich mit Ultravox, Dancing with Tears in My Eyes. Bitte nur Freudentränen. Davor Michael Jackson, Heal the World auf der 80er, 90er Audiothek.

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4: Das Deutschlandwetter oft wechselhaft heute. Nur im Nordwesten kommt auch mal die Sonne durch. Die Höchstwerte heute in Oldenburg und Ulm 18 Grad, in Aachen 17 Grad und in Dessau-Roßlau 16 Grad.
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4: Ich bin Arno Siegemund, jetzt das kurze Update für euch. Die schwarz-rote Koalition und die Grünen sind überzeugt, dass der Bundesnachrichtendienst und das Bundesamt für Verfassungsschutz mehr Befugnisse bekommen sollen. Es geht um die Abwehr von Sabotage, Spionage, Terroranschlägen und Cyberangriffen. Kanzleramtsministerin Wagen sagt im Bundestag, künftig müsse es neben der reinen Aufklärung etwa auch möglich sein, dass Server von staatlichen Hackergruppen auch abgeschaltet werden können. Die führenden Wirtschaftsforschungsinstitute haben ihre Wachstumsprognose für das laufende Jahr angehoben. Sie erwarten nach eigenen Angaben jetzt ein Plus von 1,3%. Die Erholung falle stärker aus als noch im Frühjahr erwartet, hieß es. Damals lag die Prognose bei 0,6%. Jetzt ist es offiziell. Berlin zieht seine Bewerbung für Olympia zurück. 2 Tage vor der Entscheidung des Deutschen Olympischen Sportbundes, mit wem Deutschland überhaupt ins Rennen gehen will. Nach der Absage Berlins bleiben als Anwärter für Olympia in den Jahren 36, 40 und 44 nur noch München und die Region Köln-Rhein-Ruhr. Im Bewertungssystem des DOSB lag München ganz knapp vorne.
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6: Kino Donnerstag ab heute mit Brad Pitt in Eiserne Wildnis. Robert Pattinson im Thriller Primetime. Ein bisschen familientauglicher, dann eher Bibi Blocksberg 2, die total verhexte Zeitreise oder Emil und die Detektive. Also viel Spaß mit Popcorn und Nachos.
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Eine Bank, was lässigen Sound mit 1A Bühnenperformance angeht. Tina Turner, aber den habt ihr vielleicht schon länger nicht mehr auf dem Schirm gehabt. Und genau die Hits spielen wir euch im 80er Mixtape hier auf der 80er, 90er Oldie Antenne. Josephine und Julia heißen die beiden Töchter von Sänger Chris Rea. Jede von ihnen bekam einen eigenen Song. Julia gleich bei uns nach dem Hit, bei dem Mitschnipsen ausdrücklich erlaubt ist.

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19: Das Deutschlandwetter oft wechselhaft heute. Nur im Nordwesten kommt auch mal die Sonne durch. Die Höchstwerte heute in Oldenburg und Ulm 18 Grad, in Aachen 17 Grad und in Dessau-Roßlau 16 Grad.
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19: Ich bin Arno Siegemund, jetzt das kurze Update für euch. Im Bundestag gibt es einen neuen Vorstoß für eine grundlegende Reform der Organspenderegeln. Eine fraktionsübergreifende Gruppe von Abgeordneten hat einen Gesetzesentwurf für die Widerspruchsregelung eingebracht. Künftig soll jeder Erwachsene automatisch als Organspender gelten, sofern er nicht zu Lebzeiten widerspricht. Eine zweite Gruppe lehnt das Modell strikt ab und hat einen Gegenvorschlag vorgelegt. Es ist bereits der dritte Anlauf für die Widerspruchsregelung. Union und SPD verhandeln über Änderungen bei der Rentenreform. Nach Medienberichten scheint es eine Annäherung zu geben. Die abschlagsfreie Rente für langjährig Beschäftigte könnte bleiben, aber erst nach 46 oder 47 Beitragsjahren möglich werden. Möglicherweise wird sie auch nur in bestimmten Berufsgruppen gewährt. Ursprünglich sollte die Rente mit 63 ja ganz abgeschafft werden. Tag 2 bei der Interboot in Friedrichshafen. Das ist die größte Wassersportmesse in Süddeutschland. Und auch auf dem Wasser spielen Elektroantriebe eine immer größere Rolle. Immer mehr Anbieter rüsten die Boote entsprechend um. Die Schau am Bodensee geht noch bis zum Sonntag.
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21: Donnerstag, willkommen in der Show. Es ist schon ein bisschen wie Wochenende, ne? Und das feiern wir mit Desmond Dekker gleich. Vorher gibt's eine softe Nummer von Eric Clapton und hier ist Filmmusik aus

Desmond Dekker mit einem der besten Oldies aller Zeiten. Heute am Donnerstag, den 23. September. Habt ihr den Herbstanfang überstanden, alle gestern? Es soll ja nochmal sehr, sehr schön werden zum Wochenende und auch in der neuen Woche noch 30 Grad. Karlsruhe, Freiburg, herzlichen Glückwunsch. Der perfekte Sommer

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Drive, die Cars im 80er Mixtape in dieser Stunde bei der 80er, 90er Oldie-Antenne. Habt einen schönen Donnerstagnachmittag. Gute Laune? Könnte noch ein bisschen? Na dann, hier sind die 90er mit Cut and Move. Give it up.

Peter Schilling, Major Tom bei der 80er, 90er Uldi-Antenne. Es ist Donnerstagnachmittag. Freue mich, wenn ihr Spaß habt an den Hits. Mein Name ist Gerlinde Jenik und ich darf euch noch ein bisschen begleiten heute. Jetzt mit einem Song von Bruce Springsteen. Der hat Blinded by the Light geschrieben und auch aufgenommen. Ist auch eine schöne Version, ein bisschen softer als die, die ihn weltet wurde von Manfred Mann's Earth Band.

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11: Das Deutschlandwetter oft wechselhaft heute. Nur im Nordwesten kommt auch mal die Sonne durch. Die Höchstwerte heute in Oldenburg und Ulm 18 Grad, in Aachen 17 Grad und in Dessau-Roßlau 16 Grad.
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11: Ich bin Arno Siegemund, jetzt das kurze Update für euch. In Deutschland hat es im ersten Halbjahr rund 1,26 Millionen Verkehrsunfälle gegeben. Das sind 2,6% mehr als im Jahr davor. Trotzdem sank die Zahl der Verkehrstoten um 9%. Auffällig hier, E-Scooter-Fahrer verzeichnen als einzige Gruppe mit 28 mehr Tote fast eine Verdopplung bei den Zahlen. Bei Pkw-Insassen, Motorradfahrern, Fußgängern und Radfahrern gingen die Todeszahlen dagegen zurück. Das sind endlich mal gute Nachrichten für die angeschlagene deutsche Wirtschaft. Für das laufende Jahr erwarten die führenden Forschungsinstitute einen Anstieg beim Wachstum um 1,3%. Im Frühjahrsgutachten hatten sie noch mit 0,6% gerechnet. 87 Tage nach dem WM-Aus startet die deutsche Fußballnationalmannschaft unter dem neuen Bundestrainer Jürgen Klopp in die Nations League. In Amsterdam ist Erzrivale Niederlande heute der erste Kontrahent in der Gruppenphase des UEFA-Wettbewerbs. Los geht's um 8:45.
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13: Guck nach 16 Uhr am Mittwochnachmittag. Falls ihr noch unentschieden seid, was eure Laune angeht gerade, ich hätte hier drei zum Aussuchen. Entspannt, gleich wie die Dire Straits mit den Sultans of Swing. Verliebt, aber ein bisschen auch mit Sehnsucht wie Air Supply vorher oder einfach verdammt gut drauf.

Die Dire Straits bei der 80er, 90er Oldie-Antenne. Es ist Donnerstagnachmittag, das Wochenende würde jetzt schon gerne mit uns spielen, aber es ist ja auch nicht mehr so lange hin. Billy Idol ist gleich bei uns mit Rebel Yell. 90er von Lene Marlin vorher und die 80er, die gerade wieder jeden vorm Ofen vorholen. Also was die für ein Comeback haben im Moment. Zum Beispiel dieser hier vom Culture Club.

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1: Die Münchner Freiheit haben wir gleich in dieser Runde Mixtape. Tausendmal du liebe ich. Vorher duftet es nach frisch gewaschener Wäsche mit dem saubersten Sunnyboy der 80er, Jason Donovan. Und let's get die Party mal started. Hier sind The Barge, Rhythm of the Night.

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Tausendmal du, ach die Münchner Freiheit, da kriegst du Schmetterlinge im Bauch, selbst wenn du in echt gar keine hast gerade. Die 80er, 90er Uldi-Antenne am Donnerstagnachmittag und wenn es dann wieder vorbei ist mit der Liebe, dann drehen wir den hier auf und fühlen ihn sehr. Bonnie Tyler.

Die 90er mit Seal und Crazy am Donnerstagnachmittag für den perfekten Soundtrack in Richtung Feierabend. Alles richtig gemacht mit der 80er, 90er Oldie-Antenne. Mein Name ist Gerlinde Jenicke und ich liebe manchmal wirklich Klischees. Ja, eins ist beim Lieblingsitaliener sitzen, eine Spaghetti Carbonara bestellen, eine große Cola dazu. Rot-weiße Tischdecken, der Kellner sagt fünfmal Bella Bellissima und dazu läuft Toto Q

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3: Das Deutschlandwetter oft wechselhaft heute. Nur im Nordwesten kommt auch mal die Sonne durch. Die Höchstwerte heute in Oldenburg und Ulm 18 Grad, in Aachen 17 Grad und in Dessau-Roßlau 16 Grad.
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3: Ich bin Arno Siegemund, jetzt das kurze Update für euch. Die führenden Wirtschaftsforschungsinstitute haben ihre Wachstumsprognose für das laufende Jahr angehoben. Sie erwarten nach eigenen Angaben jetzt ein Plus von 1,3%. Die Erholung falle stärker aus als noch im Frühjahr erwartet, hieß es. Damals lag die Prognose bei 0,6%. Die Kinderkrankentage sollen wieder gekürzt werden. Gesundheitsminister Linnemann will die Zahl wieder auf das Niveau von vor Corona absenken, hat er im Bundestag angekündigt. Aktuell können Eltern 15 Kinderkrankentage pro Kind und Elternteil nehmen, Alleinerziehende 30 Tage. Ab dem nächsten Jahr soll wieder die alte Regel greifen, dann wären es wieder 10 Tage. Die schwarz-rote Koalition und die Grünen sind überzeugt, dass der Bundesnachrichtendienst und das Bundesamt für Verfassungsschutz mehr Befugnisse bekommen sollen. Es geht um die Abwehr von Sabotage, Spionage, Terroranschlägen und Cyberangriffen. Kanzleramtsministerin Wagen sagt im Bundestag, künftig müsse es neben der reinen Aufklärung etwa auch möglich sein, dass Server von staatlichen Hackergruppen auch abgeschaltet werden können.
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5: Guck nach 17 Uhr am Donnerstag, da kann eigentlich die Party zum Wochenende schon mal langsam losgehen. Ne? Machen wir einfach mit Queen direkt Don't Stop Me Now. Der wirbelt hier aber auch gleich durch. Vorher Shania Twain und Filmmusik aus Flashdance.

Den fand die Band schwierig um Freddie Mercury herum, weil er zu der Zeit wohl ziemlich, ich sag mal, ja, verantwortungsfrei und viel gefeiert hat. Die haben sich ziemliche Sorgen gemacht und der Song, der feiert das auch ein bisschen. Aber irgendwann haben sich Queen dann arrangiert und gesagt, mein Gott, dann ist es halt eine Feierhymne aufs Leben. Bitteschön. Die 80er, 90er Uldi-Antenne am Donnerstagnachmittag gleich mit dem 90er Power-Duo George Michael und Elton John nach einem der besten Pop-Rock-Produzenten. Alan Parsons, der hat viel für andere gearbeitet, hat aber auch an seinem eigenen Projekt rumgemacht, dem Alan Parsons Project. Hier ist Don't

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4: Lustig, also manchmal sind in diesem 80er Mixtape ganz besonders ulkige Titel dabei. Den wir gleich hören, habe ich auch auf meiner privaten Playlist im Handy. Erste allgemeine Verunsicherung, küss die Hand, schöne Frau, liebe ich. Außerdem dabei Rod Stewart, Baby Jane. Und hier ist Michael Jackson mit dem Eddie Van Halen Gitarren-Solo. Durfte der eigentlich gar nicht mit anderen Bands aufnehmen, der Eddie hat er heimlich gemacht.

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im 80er Mixtape. Natürlich gehört der Rod Stewart ganz oft rein hier aus 1983 bei der 80er, 90er Oldie-Antenne. Und jetzt was ganz Sanftes aus den 90ern von No Doubt. Hier ist Don't

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8: Das Deutschlandwetter, nachts meist sternenklar oder bewölkt, im Osten noch Schauer. Morgen dann im Nordosten wechselhaft und windig, sonst oft sonnig. Die Höchstwerte dann in Recklinghausen 21 Grad, in Würzburg 20, in Lüneburg 18 und in Zwickau 17 Grad.
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8: Ich bin Arno Siegemund, jetzt das kurze Update für euch. Brandenburgs Ministerpräsident Woidke warnt seine SPD-Kollegen in Berlin vor einer Koalition mit der Linkspartei. Er könne seiner Partei nur raten, davon Abstand zu nehmen. Eine solche Koalition wäre ein Sicherheitsrisiko für die deutsche Hauptstadt. Nach dem Ausstieg Berlins konkurrieren jetzt noch München und Köln-Rhein-Ruhr um die deutsche Olympiabewerbung. NRW-Ministerpräsident Wüst erklärte dazu, sein Land verbinde die Standorte in Ost und West mit Wettkampfstätten etwa in Warnemünde und Markkleeberg und er wirbt gemeinsam mit Mecklenburg-Vorpommerns Regierungschefin Schwesig für ein Fest für das gesamte Deutschland. München, bereits Gastgeber der Spiele 72 und Favorit in der Abstimmung, setzt hingegen auf Kiel und Augsburg als weitere Standorte. Der Autohersteller Mercedes will 800 Millionen Euro an Arbeitskosten einsparen, das berichtet das Handelsblatt. Denkbar sei, das Weihnachts- und Urlaubsgeld zu kürzen, heißt es. Außerdem fordert der Vorstand von den Beschäftigten unbezahlte Mehrarbeit.
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10: Kurz nach 18 Uhr am Donnerstagabend gibt einen richtig grandiosen Oldie gleich. Ich liebe die Buggles. Video Killed the Radio Star. Vorher einen absoluten 80er-Klassiker von Alphaville und wir feiern bauchfrei mit Christina Aguilera.

Die Buggles, einer der besten Oldies aller Zeiten bei der 80er, 90er Oldie-Antenne. Es ist Donnerstagabend, wird gleich ganz bezaubernd mit Prince. Ein Song, den hat er für seine wunderschöne damalige Ehefrau Maite geschrieben. The most beautiful girl in the world. Außerdem Pat Benatar, die sagt, die Liebe sei ein Schlachtfeld. Und hier ist ein Hit zusammengestellt aus Schülertexten einer Highschool. Die Highschool hieß Heartlight. Und hier ist Kenny Loggins.

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4: Dieses Mixtape knallt rein. Ein Hit, der eigentlich Helgoland heißen sollte, aber das war den Ärzten dann nicht punkig genug. Der Text war auch viel zu romantisch. Also gab's ein bisschen Sylt-Bashing Ende der 80er.

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In Deep im 80er Mixtape am Donnerstagabend bei der 80er, 90er Oldie-Antenne. Wir fahren mal einen Gang zurück jetzt mit einem der besten Oldies aller Zeiten. Hier ist Lady in Black.

Ace of Base bei der 80er, 90er. Ulti Antenne am Donnerstagabend, fettes Ding in den 90ern. Ist sogar einer der meistgespielten Radiohits der gesamten Popgeschichte. Dauerschleife hier und sogar in den USA oder Australien. Wirklich eine krasse Nummer. Krass ist auch der Typ hier, der Sänger von den Funyun Cannibals, hat original noch die Stimme wie Ende der 80er. Der tritt auch noch auf unter dem Namen, der ja auch irgendwie auf so eine Konzertkarte passen muss. Ich frag mich nur wie. Roland Gift presents 40 Years of Songs by Fine Young Cannibals. So tritt er auf mit diesem Namen. Roland Gift presents 40 Years of Songs by Fine Young Cannibals. Ich muss die Zähne rausnehmen, um das aussprechen zu können. Da singt er natürlich auch. 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
12: Das Deutschlandwetter, nachts meist sternenklar oder bewölkt, im Osten noch Schauer. Morgen dann im Nordosten wechselhaft und windig, sonst oft sonnig. Die Höchstwerte dann in Recklinghausen 21 Grad, in Würzburg 20, in Lüneburg 18 und in Zwickau 17 Grad.
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12: Ich bin Arno Siegemund, jetzt das kurze Update für euch. Rheinland-Pfalz hat ein weiteres Jahr den Vorsitz der Ministerpräsidentenkonferenz inne. Das haben die Regierungschefs der Länder einstimmig beschlossen, so die Staatskanzlei in Mainz. Turnusgemäß wäre Sachsen-Anhalt ab Oktober dran gewesen. Das Ganze ist eine Reaktion auf den Wahlsieg der AfD dort. In Deutschland hat es im ersten Halbjahr rund 1,26 Millionen Verkehrsunfälle gegeben. Das sind 2,6% mehr als im Jahr davor. Trotzdem sank die Zahl der Verkehrstoten um 9%. Auffällig hier, E-Scooter-Fahrer verzeichnen als einzige Gruppe mit 28 mehr Tote, fast eine Verdopplung bei den Zahlen. Bei Pkw-Insassen, Motorradfahrern, Fußgängern und Radfahrern gingen die Todeszahlen dagegen zurück. 87 Tage nach dem WM-Aus startet die deutsche Fußballnationalmannschaft unter dem neuen Bundestrainer Jürgen Klopp in die Nations League. In Amsterdam ist Erzrivale Niederlande heute der erste Kontrahent in der Gruppenphase des UEFA-Wettbewerbs. Los geht's um 8:45.
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15: Kurz nach 19 Uhr am Donnerstagabend noch einmal schlafen. Dann ist Wochenende. Das ist doch auch ein Licht am Ende des Wochentunnels, oder? Die Bee Gees haben wir gleich in der Playlist mit Tragedy. Feuer, Herz, Schmerz mit Leanne Rimes. Und hier ist nochmal eine kleine Feierabend-Motivation. Survivor, Burning Heart.

Einer der besten Oldies aller Zeiten bei der 80er, 90er Oldie-Antenne. Donnerstagabend, es könnte ein gemütlicher werden, gleich mit Yusun Dur und Neni Cherry, CCR, auch eher gechillt. Und Eddie Grant will nicht mehr tanzen. Das meint er nicht buchstäblich, er will sich einfach nicht anpassen und nicht nach anderer Leute Nase tanzen.

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Das 80er Mixtape bei der 80er, 90er Oldie-Antenne, da war ja auch ABBA dabei gerade in diesem Mix und ihr habt es genau richtig gemacht. 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Es kann ja immer mal wieder passieren, dass ihr hier einen ABBA-Hit hört. Die 90er, jetzt in der Playlist, Paul McCartney mit seinem letzten großen Top 10 Solo Radio.

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1: Das Deutschlandwetter, nachts meist sternenklar oder bewölkt, im Osten noch Schauer. Morgen dann im Nordosten wechselhaft und windig, sonst oft sonnig. Die Höchstwerte dann in Recklinghausen 21 Grad, in Würzburg 20, in Lüneburg 18 und in Zwickau 17 Grad.
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1: Ich bin Arno Siegemund, jetzt das kurze Update für euch. Rheinland-Pfalz behält den Vorsitz in der Ministerpräsidentenkonferenz. Eigentlich wäre ab Oktober Sachsen-Anhalt an der Reihe gewesen, doch Ministerpräsident Schulze verzichtete nach dem Wahlsieg der AfD im Land auf den turnusgemäßen Vorsitz. Die Länderchefs haben einstimmig beschlossen, dass Gordon Schmiede aus Rheinland-Pfalz den Vorsitz bis zum nächsten Jahr fortführt. Danach übernimmt dann wie geplant Schleswig-Holstein. Union und SPD verhandeln über Änderungen bei der Rentenreform. Nach Medienberichten scheint es eine Annäherung zu geben. Die abschlagsfreie Rente für langjährig Beschäftigte könnte bleiben, aber erst nach 46 oder 47 Beitragsjahren möglich werden. Möglicherweise wird sie auch nur in bestimmten Berufsgruppen gewährt. Ursprünglich sollte die Rente mit 63 ja ganz abgeschafft werden. Der Autohersteller Mercedes will 800 Millionen Euro an Arbeitskosten einsparen, das berichtet das Handelsblatt. Denkbar sei, das Weihnachts- und Urlaubsgeld zu kürzen, heißt es. Außerdem fordert der Vorstand von den Beschäftigten unbezahlte Mehrarbeit.

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3: In der Nacht bleibt es im Osten ziemlich nass, da ziehen noch ein paar Schauer durch. Am Alpenrand regnet es auch noch hier und da, aber es klart auch hier später auf. Im Süden und Westen kann sich dichter Nebel breit machen. Die Temperaturen sind ziemlich unterschiedlich, von milden 13 Grad bis richtig kalt mit Bodenfrost. Morgen bleibt es im Osten eher grau, aber im Rest von Deutschland kommt nach dem Nebel die Sonne raus und es wird richtig angenehm mit bis zu 24 Grad.
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3: Ich bin Stefan Schütz. Wer jahrelang zu viel an seinen Energieversorger zahlt, hat jetzt bessere Chancen, Geld zurückzubekommen. Laut dem Europäischen Gerichtshof verfallen Ansprüche wegen unwirksamer Preisänderungen nicht einfach nach 3 Jahren. Ronny

0: Vorau berichtet.
1: Auslöser war ein Fernwärmeversorger hier in Berlin, dessen Arbeitspreis änderte sich ab 2015 jedes Jahr für eine Kundin. Doch erst 2019 erhob die Einspruch. Zu spät, erklärte das Kammergericht Berlin. Wer 3 Jahre nicht widerspreche, müsse zahlen. Der Europäische Gerichtshof sieht das anders. Unwirksame Preiserhöhungsklauseln können also künftig wohl länger als 3 Jahre erfolgreich beanstandet werden.
0: Auf den Straßen hat es im laufenden Jahr bisher weniger Verkehrstote gegeben. Laut Bundesstatistik gab es aber mehr Todesopfer, die mit einem E-Scooter unterwegs waren. Knapp 30 sind nach einem Unfall gestorben und das sei wirklich auffällig, sagen die Statistiker. Denn in allen anderen Gruppen, also Auto- und Motorradfahrer, Radler und Fußgänger, gab es weniger Tote. Außerdem wurden viel mehr Leute auf E-Scootern verletzt, vor allem Teenager. Die deutsche Wirtschaft kommt wieder in Schwung und zwar kräftiger als bislang gedacht. Die führenden Wirtschaftsinstitute im Land haben ihre Konjunkturprognose verdoppelt. In ihrem Herbstgutachten erwarten sie jetzt für das laufende Jahr einen Anstieg des Bruttoinlandsproduktes um 1,3%. Im Frühling hatten sie noch mit einem Plus von 0,6% gerechnet. Dieser Aufschwung stehe auf einem schmalen Fundament, sagen die Experten.

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2: Im Osten, da bleibt es ziemlich nass, da ziehen noch ein paar Schauer durch, am Alpenrand klart es zunehmend auf, im Süden und Westen kann sich dichter Nebel breit machen. Die Temperaturen sind ziemlich unterschiedlich, von milden 13 Grad bis richtig kalt mit Bodenfrost. Morgen bleibt es im Osten eher grau, aber im Rest von Deutschland, da kommt nach dem Nebel die Sonne raus und es wird richtig angenehm mit bis zu 24 Grad.
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2: Ich bin Moritz Einzel. Die Bundesregierung will künftig gezielter finanziell helfen können, abhängig vom monatlichen Einkommen. Das Problem, laut Süddeutscher Zeitung, dem Bundeszentralamt fehlen dafür wichtige Daten, etwa Kontoverbindungen und Einkommensverhältnisse vieler Bürger.

0: Die Finanzämter der Länder sollen diese Informationen künftig übermitteln dürfen. Hintergrund ist zum Beispiel die Kritik am Tankrabatt, von dem auch Gutverdiener profitieren. Rheinland-Pfalz hat ein weiteres Jahr den Vorsitz der Ministerpräsidentenkonferenz inne. Das beschlossen die Regierungschefs der Länder einstimmig. Turnusgemäß wäre Sachsen-Anhalt ab Oktober dran gewesen, mit einem möglichen AfD-Ministerpräsidenten Siegmund. Juristen sagen, dieses politische Manöver sei zulässig. Es ist das Gipfeltreffen der beiden wohl gerade mächtigsten Männer der Welt und kann deshalb Auswirkungen haben auf Politik und Wirtschaft weltweit. US-Präsident Donald Trump hat den chinesischen Staatschef Xi Jinping in Washington empfangen. Tina Eck berichtet.
1: Der pompöse Empfang hier in Washington kann kaum vom Konfliktstoff ablenken. Handel, Zölle, Taiwan, KI und Kriege im Speziellen Chinas Ölimporte aus dem Iran und Russland. Beim Staatsbankett am Abend ist die Tech-Branche dabei. Stärkere Kontrollen bei der Entwicklung von KI oder Superintelligenz stoßen bei Trump und Xi auf Ablehnung.

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1: Im Osten, da bleibt es ziemlich nass, da ziehen noch ein paar Schauer durch, am Alpenrand klart es zunehmend auf, im Süden und Westen kann sich dichter Nebel breit machen. Die Temperaturen sind ziemlich unterschiedlich, von milden 13 Grad bis richtig kalt mit Bodenfrost. Morgen bleibt es im Osten eher grau, aber im Rest von Deutschland, da kommt nach dem Nebel die Sonne raus und es wird richtig angenehm mit bis zu 24 Grad.
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1: Ich bin Moritz Einzel. Beim Debüt von Jürgen Klopp als Bundestrainer hat die deutsche Fußballnationalmannschaft einen Sieg knapp verpasst. Das DFB-Team kam in Amsterdam gegen die Niederlande zu einem 1:1 Unentschieden. Felix Metscher brachte Deutschland in der 32. Minute in Führung. In der Nachspielzeit erzielte Cody Gakpo den Ausgleich für die Niederlande. Als nächstes trifft das deutsche Team am Sonntag in Augsburg auf Griechenland. Im Bundestag ist heute über einen neuen Anlauf zu einer Gesetzesänderung beim Thema Organspende debattiert worden. Eine fraktionsübergreifende Gruppe von

0: Abgeordneten hat einen Entwurf für eine Widerspruchslösung eingebracht. Die SPD-Abgeordnete Dittmar sagte, man wolle die Ausgangslage verändern.
1: Heute müssen diejenigen aktiv werden, die Organe spenden wollen. Sie müssen ihre Zustimmung erklären. Künftig müssen diejenigen aktiv werden, die keine Organe spenden wollen. Sie müssen widersprechen. Jeder Mensch kann Nein sagen.
0: Der Grünen-Abgeordnete Lehmann vertritt eine andere Meinung.
2: Ein Mensch sollte nur selbst über seinen Körper verfügen. Die Widerspruchsregelung hingegen bedeutet im Kern nichts anderes als eine Vergesellschaftung des Körpers.
0: Etwa 8000 Menschen in Deutschland warten derzeit auf ein Spenderorgan. Eigentlich sollte Sachsen-Anhalt demnächst den Vorsitz der Ministerpräsidentenkonferenz übernehmen. Stattdessen behält Rheinland-Pfalz den MPK-Vorsitz für ein weiteres Jahr. Das haben die Regierungschefs der Länder beschlossen. Hintergrund ist der Wahlsieg der AfD in Sachsen-Anhalt und die Ungewissheit, wer dort künftig regiert.

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1: Ich bin Moritz Einzel. Die deutsche Fußballnationalmannschaft hat beim Debüt von Jürgen Klopp als Bundestrainer einen Sieg knapp verpasst. Das DFB-Team kam in Amsterdam gegen die Niederlande zu einem 1:1 Unentschieden. Felix Metscher brachte Deutschland in der 32. Minute in Führung. In der Nachspielzeit erzielte Cody Gakpo den Ausgleich für die Niederlande. Klopps Fazit bei RTL.
2: Ich war mit vielen Einzelleistungen sehr, sehr, sehr zufrieden. War generell mit der Leidenschaft, die wir an den Tag gelegt haben, sehr zufrieden. Wir können besser und mehr Fußball spielen, ganz bestimmt.
1: Als nächstes trifft das deutsche Team am Sonntag in Augsburg auf Griechenland. Gezielte Finanzhilfen je nach Einkommen statt Tankrabatt für alle. Das ist bisher wegen fehlender Daten zwischen den Finanzämtern nicht möglich. Aber laut Süddeutscher Zeitung arbeitet die Regierung daran, das zu ändern. In anderen Ländern, etwa in den USA, wird seit Jahren die gezielte Hilfe praktiziert. Teilweise mit Hilfe von Papierschecks, die per Post verschickt werden. Die Bundesregierung will Geheimdiensten mehr Macht geben. Der Bundestag hat über einen Gesetzentwurf beraten, der die Befugnisse von BND und Verfassungsschutz ausweiten soll. Künftig könnte der BND fremde IT-Systeme angreifen und ausländische Unternehmen sabotieren, wenn von ihnen eine Gefahr für Deutschland ausgeht. Die Regierung begründet den Schritt, Deutschland sei zunehmend Ziel von Spionage, Sabotage, Cyberangriffen und Desinformation.

Im Osten, da bleibt es ziemlich nass, da ziehen noch ein paar Schauer durch. Am Alpenrand klart es zunehmend auf. Im Süden und Westen kann sich dichter Nebel breit machen. Die Temperaturen sind ziemlich unterschiedlich, von milden 13 Grad bis richtig kalt mit Bodenfrost. Tagsüber bleibt es im Osten eher grau, aber im Rest von Deutschland kommt nach dem Nebel die Sonne raus und es wird richtig angenehm mit bis zu 24 Grad.

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0: Im Osten, da bleibt es ziemlich nass, da ziehen noch ein paar Schauer durch, am Alpenrand klart es zunehmend auf, im Süden und Westen kann sich dichter Nebel breit machen. Die Temperaturen sind ziemlich unterschiedlich, von milden 13 Grad bis richtig kalt mit Bodenfrost. Tagsüber bleibt es im Osten eher grau, aber im Rest von Deutschland kommt nach dem Nebel die Sonne raus und es wird richtig angenehm mit bis zu 24 Grad.
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0: Ich bin Moritz Einzel. Rund 3 Monate ist das frühe WM aus her. Jetzt soll eine neue Ära beginnen für die deutsche Fußballnationalmannschaft. Sie trägt die Handschrift von Jürgen Klopp als Bundestrainer. Sein erstes Spiel in der Nations League in den Niederlanden ist ganz gut gelaufen. 1:1 der Endstand am Abend in Amsterdam. Torschütze für Deutschland war Felix Metscher in der 32. Minute. DFB-Kapitän Joshua Kimmich bei RTL.
2: In der zweiten Halbzeit hat man dann schon das Gefühl gehabt, dass die Holländer stärker wurden, dass sie bessere Chancen hatten. Wir waren dann mit dem Verteidigen ja beschäftigt, hatten auch da noch den ein oder anderen Konter, den wir nicht

0: ganz so sauber ausspielen, sonst kann man vielleicht das 2-0 machen und am Strich verdient es unentschieden.
1: Der Ausgleich gelang den Niederländern in der Nachspielzeit. Jürgen Klopps Heimpremiere als Bundestrainer ist dann am Sonntagabend in Augsburg gegen Griechenland. Rheinland-Pfalz behält den Vorsitz der Ministerpräsidentenkonferenz für ein weiteres Jahr. Das haben die Regierungschefs der Länder beschlossen. Eigentlich hätte Sachsen-Anhalt den MPK-Vorsitz in Kürze übernehmen sollen, doch nach dem AfD-Wahlsieg herrscht Ungewissheit, wer dort künftig regiert. Es ist das Treffen der beiden wohl mächtigsten Männer der Welt und kann deswegen Auswirkungen auf die gesamte Weltwirtschaft haben. US-Präsident Trump hat den chinesischen Staatschef Xi in Washington empfangen. Dabei ging es um Themen wie Handel, künstliche Intelligenz und die Kriege in der Ukraine und im Iran. Xi sprach sich für eine stärkere Zusammenarbeit aus. Trump hob hervor, auch China wolle KI nicht staatlich regulieren.

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0: Im Osten, da bleibt es ziemlich nass, da ziehen noch ein paar Schauer durch, am Alpenrand klart es zunehmend auf, im Süden und Westen kann sich dichter Nebel breit machen. Die Temperaturen sind ziemlich unterschiedlich, von milden 13 Grad bis richtig kalt mit Bodenfrost. Tagsüber bleibt es im Osten eher grau, aber im Rest von Deutschland kommt nach dem Nebel die Sonne raus und es wird richtig angenehm mit bis zu 24 Grad.
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0: Ich bin Moritz Einzel. Beim Debüt von Jürgen Klopp als Bundestrainer hat die deutsche Fußballnationalmannschaft gegen